0: 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Mit uns durch
1: die Nacht. Na, seid ihr auch noch wach vom Radio? Ihr werdet es nicht glauben, aber ich habe mir fest vorgenommen, jetzt vor jedem Schlafengehen einfach mal 20 Liegestütze zu machen. Ja, und da ich so eine Sportskanone bin, bin ich jetzt seit 3 Tagen wach, weil ich mich einfach nicht dazu überwinden kann. Spaß beiseite, hier geht's weiter mit dem, worauf es ankommt, nämlich Musik. Und Sport können die anderen machen.

einen schönen Mittwoch zusammen. Der heutige 12. August wird in Sachen Himmelsereignissen richtig spannend. Über Deutschland schiebt sich heute nämlich der Mond vor die Sonne. Es gibt also eine totale Sonnenfinsternis. Komplett dunkel wird es bei uns zwar nicht, aber je nach Region verschwindet ein Großteil der Sonnenscheibe. Besonders gut stehen die Chancen im Westen und Süden. Wichtig, niemals bitte ohne spezielle Finsternisbrille hineinschauen. Ganz normale Sonnenbrillen reichen dafür definitiv nicht aus. Also bitte heute Abend nur mit Spezialbrille in die Sonne schauen und vor allem Daumen drücken, dass keine Wolke dazwischen funkt. In Deutschland ist das Spektakel heute Abend ab etwa 19.10 Uhr zu sehen. Das Maximum an Dunkelheit erreichen wir dann zwischen 20 und 20.15 Uhr. Und direkt nach der Sonnenfinsternis gibt es dann ein weiteres Himmelsspektakel, denn in der Nacht auf den Donnerstag heute erreichen die Perseiden ihren Höhepunkt. Nach Sonnenuntergang gibt's dann die ganze Nacht Sternschnuppen zu bewundern. Die besten Chancen hat man allerdings in der zweiten Nachthälfte, also nach Mitternacht einfach mal rausgehen, Stadt und helle Lichter meiden und dann natürlich auch was wünschen. Heute vor 240 Jahren nahm in Middleton in Großbritannien die erste Zahnradbahn der Welt ihren Betrieb auf. Dank eines Zahnrads griff die Lok in eine spezielle Schiene und kam so auch auf schwierigen Strecken besser voran. Was heute vor allem aus den Bergen bekannt ist, startete damals am 12. August 1812 als richtige technische Sensation. Heute vor 37 Jahren stand Richard Marx mit Right Here Waiting an der Spitze der US-Charts. 3 Wochen lang blieb die gefühlvolle Ballade auch auf Platz 1.

Geschrieben hat er den Song ursprünglich für seine damalige Frau, die gerade weit entfernt drehte. Aus einer persönlichen Liebeserklärung wurde einer der größten Kuschel-Rock-Hits der 80er. Und das war das Daily Update vom 12. August. Heute ist ja zusätzlich zu Sonnenfinsternis und auch zu Sternschnuppen auch noch Neumond. Astronomisch steht dabei der Mond im Sternbild Löwe. Und wir finden, das passt ziemlich perfekt, denn der Löwe will die große Bühne. Ja, und der Mond macht einfach das Licht aus. Sven Weikam, Daily Redaktion. 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
1: Kennt ihr das eigentlich auch? Ihr liegt hundemüde im Bett, wollt eigentlich nur schlafen, aber euer Kopf stellt sich diese eine verdammt wichtige Frage. Haben Pinguine eigentlich Knie? Ja, mit dieser Frage im Kopf liegst du halt einfach stundenlang wach und damit es dir dabei wenigstens ein bisschen besser geht, hier der perfekte Nachtmix für dich.

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Hier ist das Daily Update vom 12. August. Einen schönen Mittwoch zusammen. Der heutige 12. August wird in Sachen Himmelsereignissen richtig spannend. Über Deutschland schiebt sich heute nämlich der Mond vor die Sonne. Es gibt also eine totale Sonnenfinsternis. Komplett dunkel wird es bei uns zwar nicht, aber je nach Region verschwindet ein Großteil der Sonnenscheibe. Besonders gut stehen die Chancen im Westen und Süden. Wichtig, niemals bitte ohne spezielle Finsternisbrille hineinschauen. Ganz normale Sonnenbrillen reichen dafür definitiv nicht aus. Also bitte heute Abend nur mit Spezialbrille in die Sonne schauen und vor allem Daumen drücken, dass keine Wolke dazwischen funkt. In Deutschland ist das Spektakel.

Heute Abend ab etwa 19.10 Uhr zu sehen. Das Maximum an Dunkelheit erreichen wir dann zwischen 20 und 20.15 Uhr. Und direkt nach der Sonnenfinsternis gibt es dann ein weiteres Himmelsspektakel, denn in der Nacht auf den Donnerstag heute erreichen die Perseiden ihren Höhepunkt. Nach Sonnenuntergang gibt's dann die ganze Nacht Sternschnuppen zu bewundern. Die besten Chancen hat man allerdings in der zweiten Nachthälfte. Also nach Mitternacht einfach mal rausgehen, Stadt und helle Lichter meiden und dann natürlich auch was wünschen. Heute vor 240 Jahren nahm in Middleton in Großbritannien die erste Zahnradbahn der Welt ihren Betrieb auf. Dank eines Zahnrads griff die Lok in eine spezielle Schiene und kam so auch auf schwierigen Strecken besser voran. Was heute vor allem aus den Bergen bekannt ist, startete damals am 12. August 1812 als richtige technische Sensation. Heute vor 37 Jahren stand Richard Marx mit Right Here Waiting an der Spitze der US-Charts. 3 Wochen lang blieb die gefühlvolle Ballade auch auf Platz 1.

Geschrieben hat er den Song ursprünglich für seine damalige Frau, die gerade weit entfernt drehte. Aus einer persönlichen Liebeserklärung wurde einer der größten Kuschel-Rock-Hits der 80er. Und das war das Daily Update vom 12. August. Heute ist ja zusätzlich zu Sonnenfinsternis und auch zu Sternschnuppen auch noch Neumond. Astronomisch steht dabei der Mond im Sternbild Löwe. Und wir finden, das passt ziemlich perfekt, denn der Löwe will die große Bühne. Ja, und der Mond macht einfach das Licht aus. Sven Weikamm, Daily Redaktion.

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1: Wenn Schäfchenzählen bei euch nichts bringt und ihr immer noch nicht einschlafen könnt, dann habe ich vielleicht den ultimativen Tipp für euch. Zählt doch einfach die Takte des kommenden Liedes. Also 1, 2, 3, 4, 1, 2, 3, 4 und so weiter. Und ja, den Rhythmus dazu, den gibt's jetzt hier im kommenden Song. Asche.

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1: So Leute, ich weiß, es ist verdammt spät, aber komm, lasst uns doch einfach noch ein kleines Spielchen spielen. Hier, passt auf. Wer zuerst gähnen muss, der verliert. Also, wer gähnt, verliert, ist raus, muss vielleicht einschlafen und ausschlaggebend ist einfach... Entschuldigung, der nächste Song, der jetzt kommt. Also, das zählt man nicht, oder? Achtung, fertig, los.

Hier ist das Daily Update vom 12. August. Einen schönen Mittwoch zusammen. Der heutige 12. August wird in Sachen Himmelsereignissen richtig spannend. Über Deutschland schiebt sich heute nämlich der Mond vor die Sonne. Es gibt also eine totale Sonnenfinsternis. Komplett dunkel wird es bei uns zwar nicht, aber je nach Region verschwindet ein Großteil der Sonnenscheibe. Besonders gut stehen die Chancen im Westen und Süden. Wichtig, niemals bitte ohne spezielle Finsternisbrille hineinschauen. Ganz normale Sonnenbrillen reichen dafür definitiv nicht aus. Also bitte heute Abend nur mit Spezialbrille in die Sonne schauen und vor allem Daumen drücken, dass keine Wolke dazwischen funkt. In Deutschland ist das Spektakel heute Abend ab etwa 19.10 Uhr zu sehen. Das Maximum an Dunkelheit erreichen wir dann zwischen 20 und 20.15 Uhr. Und direkt nach der Sonnenfinsternis gibt es dann ein weiteres Himmelsspektakel, denn in der Nacht auf den Donnerstag heute erreichen die Perseiden ihren Höhepunkt. Nach Sonnenuntergang gibt's dann die ganze Nacht Sternschnuppen zu bewundern. Die besten Chancen hat man allerdings in der zweiten Nachthälfte, also nach Mitternacht einfach mal rausgehen, Stadt und helle Lichter meiden und dann natürlich auch was wünschen.

Heute vor 240 Jahren nahm in Middleton in Großbritannien die erste Zahnradbahn der Welt ihren Betrieb auf. Dank eines Zahnrads griff die Lok in eine spezielle Schiene und kam so auch auf schwierigen Strecken besser voran. Was heute vor allem aus den Bergen bekannt ist, startete damals am 12. August 1812 als richtige technische Sensation. Heute vor 37 Jahren stand Richard Marx mit Right Here Waiting an der Spitze der US-Charts. 3 Wochen lang blieb die gefühlvolle Ballade auch auf Platz 1.

Geschrieben hat er den Song ursprünglich für seine damalige Frau, die gerade weit entfernt drehte. Aus einer persönlichen Liebeserklärung wurde einer der größten Kuschelrock-Hits der 80er. Und das war das Daily Update vom 12. August. Heute ist ja zusätzlich zu Sonnenfinsternis und auch zu Sternschnuppen auch noch Neumond. Astronomisch steht dabei der Mond im Sternbild Löwe. Und wir finden, das passt ziemlich perfekt, denn der Löwe will die große Bühne. Ja, und der Mond macht einfach das Licht aus. Sven Weikamm, Daily Redaktion. 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
1: Na, wie sieht's aus? Könnt ihr auch nicht schlafen? Gar kein Problem. Dreht die Musik einfach so ein Stück lauter und singt mit. Und vielleicht klappt's dann ja mit dem Müdewerden. Wie dem auch sei, ich bin bei euch. Kommt gut durch die Nacht.

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Hier ist das Daily Update vom 12. August. Einen schönen Mittwoch zusammen. Der heutige 12. August wird in Sachen Himmelsereignissen richtig spannend. Über Deutschland schiebt sich heute nämlich der Mond vor die Sonne. Es gibt also eine totale Sonnenfinsternis. Komplett dunkel wird es bei uns zwar nicht, aber je nach Region verschwindet ein Großteil der Sonnenscheibe. Besonders gut stehen die Chancen im Westen und Süden. Wichtig, niemals bitte ohne spezielle Finsternisbrille hineinschauen. Ganz normale Sonnenbrillen reichen dafür definitiv nicht aus. Also bitte heute Abend nur mit Spezialbrille in die Sonne schauen und vor allem Daumen drücken, dass keine Wolke dazwischen funkt. In Deutschland ist das Spektakel heute Abend ab etwa 19.10 Uhr zu sehen. Das Maximum an Dunkelheit erreichen wir dann zwischen 20 und 20.15 Uhr. Und direkt nach der Sonnenfinsternis gibt es dann ein weiteres Himmelsspektakel, denn in der Nacht auf den Donnerstag heute erreichen die Perseiden ihren Höhepunkt. Nach Sonnenuntergang gibt's dann die ganze Nacht Sternschnuppen zu bewundern. Die besten Chancen hat man allerdings in der zweiten Nachthälfte, also nach Mitternacht einfach mal rausgehen, Stadt und helle Lichter meiden und dann natürlich auch was wünschen. Heute vor 240 Jahren nahm in Middleton in Großbritannien die erste Zahnradbahn der Welt ihren Betrieb auf. Dank eines Zahnrads griff die Lok in eine spezielle Schiene und kam so auch auf schwierigen Strecken besser voran. Was heute vor allem aus den Bergen bekannt ist, startete damals am 12. August 1812 als richtige technische Sensation. Heute vor 37 Jahren stand Richard Marx mit Right Here Waiting an der Spitze der US-Charts. 3 Wochen lang blieb die gefühlvolle Ballade auch auf Platz 1.

Geschrieben hat er den Song ursprünglich für seine damalige Frau, die gerade weit entfernt drehte. Aus einer persönlichen Liebeserklärung wurde einer der größten Kuschelrock-Hits der 80er. Und das war das Daily Update vom 12. August. Heute ist ja zusätzlich zu Sonnenfinsternis und auch zu Sternschnuppen auch noch Neumond. Astronomisch steht dabei der Mond im Sternbild Löwe. Und wir finden, das passt ziemlich perfekt, denn der Löwe will die große Bühne. Ja, und der Mond macht einfach das Licht aus. Sven Weikamm, Daily Redaktion.

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1: Hi, kurze Frage in die Runde. Braucht mich hier noch jemand oder kann ich schlafen gehen? Nein, Spaß beiseite. Wir machen natürlich noch ein bisschen weiter, mindestens bis die Sonne aufgeht. Ich bin Sven und versüße euch hier die Nacht. Hi und hallo. Einzige Chance, mir zu entkommen, ihr müsst einschlafen. Vielleicht klappt es ja mit diesem Song hier.

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Hier ist das Daily Update vom 12. August. Einen schönen Mittwoch zusammen. Der heutige 12. August wird in Sachen Himmelsereignissen richtig spannend. Über Deutschland schiebt sich heute nämlich der Mond vor die Sonne. Es gibt also eine totale Sonnenfinsternis. Komplett dunkel wird es bei uns zwar nicht, aber je nach Region verschwindet ein Großteil der Sonnenscheibe. Besonders gut stehen die Chancen im Westen und Süden. Wichtig, niemals bitte ohne spezielle Finsternisbrille hineinschauen. Ganz normale Sonnenbrillen reichen dafür definitiv nicht aus. Also bitte heute Abend nur mit Spezialbrille in die Sonne schauen und vor allem Daumen drücken, dass keine Wolke dazwischen funkt. In Deutschland ist das Spektakel heute Abend ab etwa 19.10 Uhr zu sehen. Das Maximum an Dunkelheit erreichen wir dann zwischen 20 und 20.15 Uhr. Und direkt nach der Sonnenfinsternis gibt es dann ein weiteres Himmelsspektakel, denn in der Nacht auf den Donnerstag heute erreichen die Perseiden ihren Höhepunkt. Nach Sonnenuntergang gibt's dann die ganze Nacht Sternschnuppen zu bewundern. Die besten Chancen hat man allerdings in der zweiten Nachthälfte, also nach Mitternacht einfach mal rausgehen, Stadt und helle Lichter meiden und dann natürlich auch was wünschen. Heute vor 240 Jahren nahm in Middleton in Großbritannien die erste Zahnradbahn der Welt ihren Betrieb auf. Dank eines Zahnrads griff die Lok in eine spezielle Schiene und kam so auch auf schwierigen Strecken besser voran. Was heute vor allem aus den Bergen bekannt ist, startete damals am 12. August 1812 als richtige technische Sensation. Heute vor 37 Jahren stand Richard Marx mit Right Here Waiting an der Spitze der US-Charts. 3 Wochen lang blieb die gefühlvolle Ballade auch auf Platz 1.

Geschrieben hat er den Song ursprünglich für seine damalige Frau, die gerade weit entfernt drehte. Aus einer persönlichen Liebeserklärung wurde einer der größten Kuschelrock-Hits der 80er. Und das war das Daily Update vom 12. August. Heute ist ja zusätzlich zu Sonnenfinsternis und auch zu Sternschnuppen auch noch Neumond. Astronomisch steht dabei der Mond im Sternbild Löwe. Und wir finden, das passt ziemlich perfekt, denn der Löwe will die große Bühne. Ja, und der Mond macht einfach das Licht aus.

0: Sven Weikamm, Daily Redaktion.
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Hier ist das Daily Update vom 12. August. Einen schönen Mittwoch zusammen. Der heutige 12. August wird in Sachen Himmelsereignissen richtig spannend. Über Deutschland schiebt sich heute nämlich der Mond vor die Sonne. Es gibt also eine totale Sonnenfinsternis. Komplett dunkel wird es bei uns zwar nicht, aber je nach Region verschwindet ein Großteil der Sonnenscheibe. Besonders gut stehen die Chancen im Westen und Süden. Wichtig, niemals bitte ohne spezielle Finsternisbrille hineinschauen. Ganz normale Sonnenbrillen reichen dafür definitiv nicht aus. Also bitte heute Abend nur mit Spezialbrille in die Sonne schauen und vor allem Daumen drücken, dass keine Wolke dazwischen funkt. In Deutschland ist das Spektakel heute Abend ab etwa 19.10 Uhr zu sehen. Das Maximum an Dunkelheit erreichen wir dann zwischen 20 und 20.15 Uhr. Und direkt nach der Sonnenfinsternis gibt es dann ein weiteres Himmelsspektakel, denn in der Nacht auf den Donnerstag heute erreichen die Perseiden ihren Höhepunkt. Nach Sonnenuntergang gibt's dann die ganze Nacht Sternschnuppen zu bewundern. Die besten Chancen hat man allerdings in der zweiten Nachthälfte, also nach Mitternacht einfach mal rausgehen, Stadt und helle Lichter meiden und dann natürlich auch was wünschen. Heute vor 240 Jahren nahm in Middleton in Großbritannien die erste Zahnradbahn der Welt ihren Betrieb auf. Dank eines Zahnrads griff die Lok in eine spezielle Schiene und kam so auch auf schwierigen Strecken besser voran. Was heute vor allem aus den Bergen bekannt ist, startete damals am 12. August 1812 als richtige technische Sensation. Heute vor 37 Jahren stand Richard Marx mit Right Here Waiting an der Spitze der US-Charts. 3 Wochen lang blieb die gefühlvolle Ballade auch auf Platz 1.

Geschrieben hat er den Song ursprünglich für seine damalige Frau, die gerade weit entfernt drehte. Aus einer persönlichen Liebeserklärung wurde einer der größten Kuschel-Rock-Hits der 80er. Und das war das Daily Update vom 12. August. Heute ist ja zusätzlich zu Sonnenfinsternis und auch zu Sternschnuppen auch noch Neumond. Astronomisch steht dabei der Mond im Sternbild Löwe. Und wir finden, das passt ziemlich perfekt, denn der Löwe will die große Bühne. Ja, und der Mond macht einfach das Licht aus. Sven Weikam, Daily Redaktion. 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

Hier ist das Daily Update vom 12. August. Einen schönen Mittwoch zusammen. Der heutige 12. August wird in Sachen Himmelsereignissen richtig spannend. Über Deutschland schiebt sich heute nämlich der Mond vor die Sonne. Es gibt also eine totale Sonnenfinsternis. Komplett dunkel wird es bei uns zwar nicht, aber je nach Region verschwindet ein Großteil der Sonnenscheibe. Besonders gut stehen die Chancen im Westen und Süden. Wichtig, niemals bitte ohne spezielle Finsternisbrille hineinschauen. Ganz normale Sonnenbrillen reichen dafür definitiv nicht aus. Also bitte heute Abend nur mit Spezialbrille in die Sonne schauen und vor allem Daumen drücken, dass keine Wolke dazwischen funkt. In Deutschland ist das Spektakel heute Abend ab etwa 19.10 Uhr zu sehen. Das Maximum an Dunkelheit erreichen wir dann zwischen 20 und 20.15 Uhr. Und direkt nach der Sonnenfinsternis gibt es dann ein weiteres Himmelsspektakel, denn in der Nacht auf den Donnerstag heute erreichen die Perseiden ihren Höhepunkt. Nach Sonnenuntergang gibt's dann die ganze Nacht Sternschnuppen zu bewundern. Die besten Chancen hat man allerdings in der zweiten Nachthälfte, also nach Mitternacht einfach mal rausgehen, Stadt und helle Lichter meiden und dann natürlich auch was wünschen. Heute vor 240 Jahren nahm in Middleton in Großbritannien die erste Zahnradbahn der Welt ihren Betrieb auf. Dank eines Zahnrads griff die Lok in eine spezielle Schiene und kam so auch auf schwierigen Strecken besser voran. Was heute vor allem aus den Bergen bekannt ist, startete damals am 12. August 1812 als richtige technische Sensation. Heute vor 37 Jahren stand Richard Marx mit Right Here Waiting an der Spitze der US-Charts. 3 Wochen lang blieb die gefühlvolle Ballade auch auf Platz 1.

Geschrieben hat er den Song ursprünglich für seine damalige Frau, die gerade weit entfernt drehte. Aus einer persönlichen Liebeserklärung wurde einer der größten Kuschel-Rock-Hits der 80er. Und das war das Daily Update vom 12. August. Heute ist ja zusätzlich zu Sonnenfinsternis und auch zu Sternschnuppen auch noch Neumond. Astronomisch steht dabei der Mond im Sternbild Löwe. Und wir finden, das passt ziemlich perfekt, denn der Löwe will die große Bühne. Ja, und der Mond macht einfach das Licht aus. Sven Weikamm, Daily Redaktion.

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Hier ist das Daily Update vom 12. August. Einen schönen Mittwoch zusammen. Der heutige 12. August wird in Sachen Himmelsereignissen richtig spannend. Über Deutschland schiebt sich heute nämlich der Mond vor die Sonne. Es gibt also eine totale Sonnenfinsternis. Komplett dunkel wird es bei uns zwar nicht, aber je nach Region verschwindet ein Großteil der Sonnenscheibe. Besonders gut stehen die Chancen im Westen und Süden. Wichtig, niemals bitte ohne spezielle Finsternisbrille hineinschauen. Ganz normale Sonnenbrillen reichen dafür definitiv nicht aus. Also bitte heute Abend nur mit Spezialbrille in die Sonne schauen und vor allem Daumen drücken, dass keine Wolke dazwischen funkt. In Deutschland ist das Spektakel heute Abend ab etwa 19.10 Uhr zu sehen. Das Maximum an Dunkelheit erreichen wir dann zwischen 20 und 20.15 Uhr. Und direkt nach der Sonnenfinsternis gibt es dann ein weiteres Himmelsspektakel, denn in der Nacht auf den Donnerstag heute erreichen die Perseiden ihren Höhepunkt. Nach Sonnenuntergang gibt's dann die ganze Nacht Sternschnuppen zu bewundern. Die besten Chancen hat man allerdings in der zweiten Nachthälfte, also nach Mitternacht einfach mal rausgehen, Stadt und helle Lichter meiden und dann natürlich auch was wünschen. Heute vor 240 Jahren nahm in Middleton in Großbritannien die erste Zahnradbahn der Welt ihren Betrieb auf. Dank eines Zahnrads griff die Lok in eine spezielle Schiene und kam so auch auf schwierigen Strecken besser voran. Was heute vor allem aus den Bergen bekannt ist, startete damals am 12. August 1812 als richtige technische Sensation. Heute vor 37 Jahren stand Richard Marx mit Right Here Waiting an der Spitze der US-Charts. 3 Wochen lang blieb die gefühlvolle Ballade auch auf Platz 1.

Geschrieben hat er den Song ursprünglich für seine damalige Frau, die gerade weit entfernt drehte. Aus einer persönlichen Liebeserklärung wurde einer der größten Kuschel-Rock-Hits der 80er. Und das war das Daily Update vom 12. August. Heute ist ja zusätzlich zu Sonnenfinsternis und auch zu Sternschnuppen auch noch Neumond. Astronomisch steht dabei der Mond im Sternbild Löwe. Und wir finden, das passt ziemlich perfekt, denn der Löwe will die große Bühne. Ja, und der Mond macht einfach das Licht aus. Sven Weikamm, Daily Redaktion. 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

Hier ist das Daily Update vom 12. August. Einen schönen Mittwoch zusammen. Der heutige 12. August wird in Sachen Himmelsereignissen richtig spannend. Über Deutschland schiebt sich heute nämlich der Mond vor die Sonne. Es gibt also eine totale Sonnenfinsternis. Komplett dunkel wird es bei uns zwar nicht, aber je nach Region verschwindet ein Großteil der Sonnenscheibe. Besonders gut stehen die Chancen im Westen und Süden. Wichtig, niemals bitte ohne spezielle Finsternisbrille hineinschauen. Ganz normale Sonnenbrillen reichen dafür definitiv nicht aus. Also bitte heute Abend nur mit Spezialbrille in die Sonne schauen und vor allem Daumen drücken, dass keine Wolke dazwischen funkt. In Deutschland ist das Spektakel heute Abend ab etwa 19.10 Uhr zu sehen. Das Maximum an Dunkelheit erreichen wir dann zwischen 20 und 20.15 Uhr. Und direkt nach der Sonnenfinsternis gibt es dann ein weiteres Himmelsspektakel, denn in der Nacht auf den Donnerstag heute erreichen die Perseiden ihren Höhepunkt. Nach Sonnenuntergang gibt's dann die ganze Nacht Sternschnuppen zu bewundern. Die besten Chancen hat man allerdings in der zweiten Nachthälfte, also nach Mitternacht einfach mal rausgehen, Stadt und helle Lichter meiden und dann natürlich auch was wünschen. Heute vor 240 Jahren nahm in Middleton in Großbritannien die erste Zahnradbahn der Welt ihren Betrieb auf. Dank eines Zahnrads griff die Lok in eine spezielle Schiene und kam so auch auf schwierigen Strecken besser voran. Was heute vor allem aus den Bergen bekannt ist, startete damals am 12. August 1812 als richtige technische Sensation. Heute vor 37 Jahren stand Richard Marx mit Right Here Waiting an der Spitze der US-Charts. 3 Wochen lang blieb die gefühlvolle Ballade auch auf Platz 1.

0: Geschrieben hat er den Song ursprünglich für seine damalige Frau, die gerade weit entfernt drehte. Aus einer persönlichen Liebeserklärung wurde einer der größten Kuschel-Rock-Hits der 80er. Und das war das Daily Update vom 12. August. Heute ist ja zusätzlich zu Sonnenfinsternis und auch zu Sternschnuppen auch noch Neumond. Astronomisch steht dabei der Mond im Sternbild Löwe. Und wir finden, das passt ziemlich perfekt, denn der Löwe will die große Bühne. Ja, und der Mond macht einfach das Licht aus. Sven Weikamm, Daily Redaktion.
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Hier ist das Daily Update vom 12. August. Einen schönen Mittwoch zusammen. Der heutige 12. August wird in Sachen Himmelsereignissen richtig spannend. Über Deutschland schiebt sich heute nämlich der Mond vor die Sonne. Es gibt also eine totale Sonnenfinsternis. Komplett dunkel wird es bei uns zwar nicht, aber je nach Region verschwindet ein Großteil der Sonnenscheibe. Besonders gut stehen die Chancen im Westen und Süden. Wichtig, niemals bitte ohne spezielle Finsternisbrille hineinschauen. Ganz normale Sonnenbrillen reichen dafür definitiv nicht aus. Also bitte heute Abend nur mit Spezialbrille in die Sonne schauen und vor allem Daumen drücken, dass keine

Wolke dazwischen funkt. In Deutschland ist das Spektakel heute Abend ab etwa 19.10 Uhr zu sehen. Das Maximum an Dunkelheit erreichen wir dann zwischen 20 und 20.15 Uhr. Und direkt nach der Sonnenfinsternis gibt es dann ein weiteres Himmelsspektakel, denn in der Nacht auf den Donnerstag heute erreichen die Perseiden ihren Höhepunkt. Nach Sonnenuntergang gibt's dann die ganze Nacht Sternschnuppen zu bewundern. Die besten Chancen hat man allerdings in der zweiten Nachthälfte. Also nach Mitternacht einfach mal rausgehen, Stadt und helle Lichter meiden und dann natürlich auch was wünschen. Heute vor 240 Jahren nahm in Middleton in Großbritannien die erste Zahnradbahn der Welt ihren Betrieb auf. Dank eines Zahnrads griff die Lok in eine spezielle Schiene und kam so auch auf schwierigen Strecken besser voran. Was heute vor allem aus den Bergen bekannt ist, startete damals am 12. August 1812 als richtige technische Sensation. Heute vor 37 Jahren stand Richard Marx mit Right Here Waiting an der Spitze der US-Charts. 3 Wochen lang blieb die gefühlvolle Ballade auch auf Platz 1.

Geschrieben hat er den Song ursprünglich für seine damalige Frau, die gerade weit entfernt drehte. Aus einer persönlichen Liebeserklärung wurde einer der größten Kuschelrock-Hits der 80er. Und das war das Daily Update vom 12. August. Heute ist ja zusätzlich zu Sonnenfinsternis und auch zu Sternschnuppen auch noch Neumond. Astronomisch steht dabei der Mond im Sternbild Löwe. Und wir finden, das passt ziemlich perfekt, denn der Löwe will die große Bühne. Ja, und der Mond macht einfach das Licht aus. Sven Weikamm, Daily Redaktion.

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Hier ist das Daily Update vom 12. August. Einen schönen Mittwoch zusammen. Der heutige 12. August wird in Sachen Himmelsereignissen richtig spannend. Über Deutschland schiebt sich heute nämlich der Mond vor die Sonne. Es gibt also eine totale Sonnenfinsternis. Komplett dunkel wird es bei uns zwar nicht, aber je nach Region verschwindet ein Großteil der Sonnenscheibe. Besonders gut stehen die Chancen im Westen und Süden. Wichtig, niemals bitte ohne spezielle Finsternisbrille hineinschauen. Ganz normale Sonnenbrillen reichen dafür definitiv nicht aus. Also bitte heute Abend nur mit Spezialbrille in die Sonne schauen und vor allem Daumen drücken, dass keine Wolke dazwischen funkt. In Deutschland ist das Spektakel heute Abend ab etwa 19.10 Uhr zu sehen. Das Maximum an Dunkelheit erreichen wir dann zwischen 20 und 20.15 Uhr. Und direkt nach der Sonnenfinsternis gibt es dann ein weiteres Himmelsspektakel, denn in der Nacht auf den Donnerstag heute erreichen die Perseiden ihren Höhepunkt. Nach Sonnenuntergang gibt's dann die ganze Nacht Sternschnuppen zu bewundern. Die besten Chancen hat man allerdings in der zweiten Nachthälfte, also nach Mitternacht einfach mal rausgehen, Stadt und helle Lichter meiden und dann natürlich auch was wünschen.

Heute vor 240 Jahren nahm in Middleton in Großbritannien die erste Zahnradbahn der Welt ihren Betrieb auf. Dank eines Zahnrads griff die Lok in eine spezielle Schiene und kam so auch auf schwierigen Strecken besser voran. Was heute vor allem aus den Bergen bekannt ist, startete damals am 12. August 1812 als richtige technische Sensation. Heute vor 37 Jahren stand Richard Marx mit Right Here Waiting an der Spitze der US-Charts. 3 Wochen lang blieb die gefühlvolle Ballade auch auf Platz 1.

0: Geschrieben hat er den Song ursprünglich für seine damalige Frau, die gerade weit entfernt drehte. Aus einer persönlichen Liebeserklärung wurde einer der größten Kuschelrock-Hits der 80er. Und das war das Daily Update vom 12. August. Heute ist ja zusätzlich zu Sonnenfinsternis und auch zu Sternschnuppen auch noch Neumond. Astronomisch steht dabei der Mond im Sternbild Löwe. Und wir finden, das passt ziemlich perfekt, denn der Löwe will die große Bühne. Ja, und der Mond macht einfach das Licht aus. Sven Weikamm, Daily Redaktion.
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Hier ist das Daily Update vom 12. August. Einen schönen Mittwoch zusammen. Der heutige 12. August wird in Sachen Himmelsereignissen richtig spannend. Über Deutschland schiebt sich heute nämlich der Mond vor die Sonne. Es gibt also eine totale Sonnenfinsternis. Komplett dunkel wird es bei uns zwar nicht, aber je nach Region verschwindet ein Großteil der Sonnenscheibe. Besonders gut stehen die Chancen im Westen und Süden. Wichtig, niemals bitte ohne spezielle Finsternisbrille hineinschauen. Ganz normale Sonnenbrillen reichen dafür definitiv nicht aus. Also bitte heute Abend nur mit Spezialbrille in die Sonne schauen und vor allem Daumen drücken, dass keine Wolke dazwischen funkt. In Deutschland ist das Spektakel heute Abend ab etwa 19.10 Uhr zu sehen. Das Maximum an Dunkelheit erreichen wir dann zwischen 20 und 20.15 Uhr. Und direkt nach der Sonnenfinsternis gibt es dann ein weiteres Himmelsspektakel, denn in der Nacht auf den Donnerstag heute erreichen die Perseiden ihren Höhepunkt. Nach Sonnenuntergang gibt es dann die ganze Nacht Sternschnuppen zu bewundern. Die besten Chancen hat man allerdings in der zweiten Nachthälfte, also nach Mitternacht einfach mal rausgehen, Stadt und helle Lichter meiden und dann natürlich auch was wünschen. Heute vor 240 Jahren nahm in Middleton in Großbritannien die erste Zahnradbahn der Welt ihren Betrieb auf. Dank eines Zahnrads griff die Lok in eine spezielle Schiene und kam so auch auf schwierigen Strecken besser voran. Was heute vor allem aus den Bergen bekannt ist, startete damals am 12. August 1812 als richtige technische Sensation. Heute vor 37 Jahren stand Richard Marx mit Right Here Waiting an der Spitze der US-Charts. 3 Wochen lang blieb die gefühlvolle Ballade auch auf Platz 1.

Geschrieben hat er den Song ursprünglich für seine damalige Frau, die gerade weit entfernt drehte. Aus einer persönlichen Liebeserklärung wurde einer der größten Kuschel-Rock-Hits der 80er. Und das war das Daily Update vom 12. August. Heute ist ja zusätzlich zu Sonnenfinsternis und auch zu Sternschnuppen auch noch Neumond. Astronomisch steht dabei der Mond im Sternbild Löwe. Und wir finden, das passt ziemlich perfekt, denn der Löwe will die große Bühne. Ja, und der Mond macht einfach das Licht aus. Sven Weikamm, Daily Redaktion.

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Hier ist das Daily Update vom 12. August. Einen schönen Mittwoch zusammen. Der heutige 12. August wird in Sachen Himmelsereignissen richtig spannend. Über Deutschland schiebt sich heute nämlich der Mond vor die Sonne. Es gibt also eine totale Sonnenfinsternis. Komplett dunkel wird es bei uns zwar nicht, aber je nach Region verschwindet ein Großteil der Sonnenscheibe. Besonders gut stehen die Chancen im Westen und Süden. Wichtig, niemals bitte ohne spezielle Finsternisbrille hineinschauen. Ganz normale Sonnenbrillen reichen dafür definitiv nicht aus. Also bitte heute Abend nur mit Spezialbrille in die Sonne schauen und vor allem Daumen drücken, dass keine Wolke dazwischen funkt. In Deutschland ist das Spektakel heute Abend ab etwa 19.10 Uhr zu sehen. Das Maximum an Dunkelheit erreichen wir dann zwischen 20 und 20.15 Uhr. Und direkt nach der Sonnenfinsternis gibt es dann ein weiteres Himmelsspektakel, denn in der Nacht auf den Donnerstag heute erreichen die Perseiden ihren Höhepunkt. Nach Sonnenuntergang gibt's dann die ganze Nacht Sternschnuppen zu bewundern. Die besten Chancen hat man allerdings in der zweiten Nachthälfte, also nach Mitternacht einfach mal rausgehen, Stadt und helle Lichter meiden und dann natürlich auch was wünschen. Heute vor 240 Jahren nahm in Middleton in Großbritannien die erste Zahnradbahn der Welt ihren Betrieb auf. Dank eines Zahnrads griff die Lok in eine spezielle Schiene und kam so auch auf schwierigen Strecken besser voran. Was heute vor allem aus den Bergen bekannt ist, startete damals am 12. August 1812 als richtige technische Sensation. Heute vor 37 Jahren stand Richard Marx mit Right Here Waiting an der Spitze der US-Charts. 3 Wochen lang blieb die gefühlvolle Ballade auch auf Platz 1.

Geschrieben hat er den Song ursprünglich für seine damalige Frau, die gerade weit entfernt drehte. Aus einer persönlichen Liebeserklärung wurde einer der größten Kuschel-Rock-Hits der 80er. Und das war das Daily Update vom 12. August. Heute ist ja zusätzlich zu Sonnenfinsternis und auch zu Sternschnuppen auch noch Neumond. Astronomisch steht dabei der Mond im Sternbild Löwe. Und wir finden, das passt ziemlich perfekt, denn der Löwe will die große Bühne. Ja, und der Mond.

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Hier ist das Daily Update vom 12. August. Einen schönen Mittwoch zusammen. Der heutige 12. August wird in Sachen Himmelsereignissen richtig spannend. Über Deutschland schiebt sich heute nämlich der Mond vor die Sonne. Es gibt also eine totale Sonnenfinsternis. Komplett dunkel wird es bei uns zwar nicht, aber je nach Region verschwindet ein Großteil der Sonnenscheibe. Besonders gut stehen die Chancen im Westen und Süden. Wichtig, niemals bitte ohne spezielle Finsternisbrille hineinschauen. Ganz normale Sonnenbrillen reichen dafür definitiv nicht aus. Also bitte heute Abend nur mit Spezialbrille in die Sonne schauen und vor allem Daumen drücken, dass keine Wolke dazwischen funkt. In Deutschland ist das Spektakel heute Abend ab etwa 19.10 Uhr zu sehen. Das Maximum an Dunkelheit erreichen wir dann zwischen 20 und 20.15 Uhr. Und direkt nach der Sonnenfinsternis gibt es dann ein weiteres Himmelsspektakel, denn in der Nacht auf den Donnerstag heute erreichen die Perseiden ihren Höhepunkt. Nach Sonnenuntergang gibt's dann die ganze Nacht Sternschnuppen zu bewundern. Die besten Chancen hat man allerdings in der zweiten Nachthälfte, also nach Mitternacht einfach mal rausgehen, Stadt und helle Lichter meiden und dann natürlich auch was wünschen. Heute vor 240 Jahren nahm in Middleton in Großbritannien die erste Zahnradbahn der Welt ihren Betrieb auf. Dank eines Zahnrads griff die Lok in eine spezielle Schiene und kam so auch auf schwierigen Strecken besser voran. Was heute vor allem aus den Bergen bekannt ist, startete damals am 12. August 1812 als richtige technische Sensation. Heute vor 37 Jahren stand Richard Marx mit Right Here Waiting an der Spitze der US-Charts. 3 Wochen lang blieb die gefühlvolle Ballade auch auf Platz 1.

Geschrieben hat er den Song ursprünglich für seine damalige Frau, die gerade weit entfernt drehte. Aus einer persönlichen Liebeserklärung wurde einer der größten Kuschelrock-Hits der 80er. Und das war das Daily Update vom 12. August. Heute ist ja zusätzlich zu Sonnenfinsternis und auch zu Sternschnuppen auch noch Neumond. Astronomisch steht dabei der Mond im Sternbild Löwe. Und wir finden, das passt ziemlich perfekt, denn der Löwe will die große Bühne. Ja, und der Mond macht einfach das Licht aus. Sven Weikamm, Daily Redaktion. 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
2: Hier ist das Daily Update vom 12. August. Einen schönen Mittwoch zusammen. Der heutige 12. August wird in Sachen Himmelsereignissen richtig spannend. Über Deutschland schiebt sich heute nämlich der Mond vor die Sonne. Es gibt also eine totale Sonnenfinsternis. Komplett dunkel wird es bei uns zwar nicht, aber je nach Region verschwindet ein Großteil der Sonnenscheibe. Besonders gut stehen die Chancen im Westen und Süden. Wichtig, niemals bitte ohne spezielle Finsternisbrille hineinschauen. Ganz normale Sonnenbrillen reichen dafür definitiv nicht aus. Also bitte heute Abend nur mit Spezialbrille in die Sonne schauen und vor allem Daumen drücken, dass keine Wolke dazwischen funkt. In Deutschland ist das Spektakel heute Abend ab etwa 19.10 Uhr zu sehen. Das Maximum an Dunkelheit erreichen wir dann zwischen 20 und 20.15 Uhr. Und direkt nach der Sonnenfinsternis gibt es dann ein weiteres Himmelsspektakel, denn in der Nacht auf den Donnerstag heute erreichen die Perseiden ihren Höhepunkt. Nach Sonnenuntergang gibt's dann die ganze Nacht Sternschnuppen zu bewundern. Die besten Chancen hat man allerdings in der zweiten Nachthälfte, also nach Mitternacht einfach mal rausgehen, Stadt und helle Lichter meiden und dann natürlich auch was wünschen. Heute vor 240 Jahren nahm in Middleton in Großbritannien die erste Zahnradbahn der Welt ihren Betrieb auf. Dank eines Zahnrads griff die Lok in eine spezielle Schiene und kam so auch auf schwierigen Strecken besser voran. Was heute vor allem aus den Bergen bekannt ist, startete damals am 12. August 1812 als richtige technische Sensation. Heute vor 37 Jahren stand Richard Marx mit Right Here Waiting an der Spitze der US-Charts. Drei Wochen lang blieb die gefühlvolle Ballade auch auf Platz 1.

Geschrieben hat er den Song ursprünglich für seine damalige Frau, die gerade weit entfernt drehte. Aus einer persönlichen Liebeserklärung wurde einer der größten Kuschelrock-Hits der 80er. Und das war das Daily Update vom 12. August. Heute ist ja zusätzlich zu Sonnenfinsternis und auch zu Sternschnuppen auch noch Neumond. Astronomisch steht dabei der Mond im Sternbild Löwe. Und wir finden, das passt ziemlich perfekt, denn der Löwe will die große Bühne. Ja, und der Mond macht einfach das Licht aus. Sven Weikamm, Daily Redaktion.

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Hier ist das Daily Update vom 12. August. Einen schönen Mittwoch zusammen. Der heutige 12. August wird in Sachen Himmelsereignissen richtig spannend. Über Deutschland schiebt sich heute nämlich der Mond vor die Sonne. Es gibt also eine totale Sonnenfinsternis. Komplett dunkel wird es bei uns zwar nicht, aber je nach Region verschwindet ein Großteil der Sonnenscheibe. Besonders gut stehen die Chancen im Westen und Süden. Wichtig, niemals bitte ohne spezielle Finsternisbrille hineinschauen. Ganz normale Sonnenbrillen reichen dafür definitiv nicht aus. Also bitte heute Abend nur mit Spezialbrille in die Sonne schauen und vor allem Daumen drücken, dass keine Wolke dazwischen funkt. In Deutschland ist das Spektakel heute Abend ab etwa 19.10 Uhr zu sehen. Das Maximum an Dunkelheit erreichen wir dann zwischen 20 und 20.15 Uhr. Und direkt nach der Sonnenfinsternis gibt es dann ein weiteres Himmelsspektakel, denn in der Nacht auf den Donnerstag heute erreichen die Perseiden ihren Höhepunkt. Nach Sonnenuntergang gibt's dann die ganze Nacht Sternschnuppen zu bewundern. Die besten Chancen hat man allerdings in der zweiten Nachthälfte, also nach Mitternacht einfach mal rausgehen, Stadt und helle Lichter meiden und dann natürlich auch was wünschen. Heute vor 240 Jahren nahm in Middleton in Großbritannien die erste Zahnradbahn der Welt ihren Betrieb auf. Dank eines Zahnrads griff die Lok in eine spezielle Schiene und kam so auch auf schwierigen Strecken besser voran. Was heute vor allem aus den Bergen bekannt ist, startete damals am 12. August 1812 als richtige technische Sensation. Heute vor 37 Jahren stand Richard Marx mit Right Here Waiting an der Spitze der US-Charts. 3 Wochen lang blieb die gefühlvolle Ballade auch auf Platz 1.

Geschrieben hat er den Song ursprünglich für seine damalige Frau, die gerade weit entfernt drehte. Aus einer persönlichen Liebeserklärung wurde einer der größten Kuschelrock-Hits der 80er. Und das war das Daily Update vom 12. August. Heute ist ja zusätzlich zu Sonnenfinsternis und auch zu Sternschnuppen auch noch Neumond. Astronomisch steht dabei der Mond im Sternbild Löwe. Und wir finden, das passt ziemlich perfekt, denn der Löwe will die große Bühne. Ja, und der Mond macht einfach das Licht aus. Sven Weikamm, Daily Redaktion.

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Hier ist das Daily Update vom 12. August. Einen schönen Mittwoch zusammen. Der heutige 12. August wird in Sachen Himmelsereignissen richtig spannend. Über Deutschland schiebt sich heute nämlich der Mond vor die Sonne. Es gibt also eine totale Sonnenfinsternis. Komplett dunkel wird es bei uns zwar nicht, aber je nach Region verschwindet ein Großteil der Sonnenscheibe. Besonders gut stehen die Chancen im Westen und Süden. Wichtig, niemals bitte ohne spezielle Finsternisbrille hineinschauen. Ganz normale Sonnenbrillen reichen dafür definitiv nicht aus. Also bitte heute Abend nur mit Spezialbrille in die Sonne schauen und vor allem Daumen drücken, dass keine Wolke dazwischen funkt. In Deutschland ist das Spektakel heute Abend ab etwa 19.10 Uhr zu sehen. Das Maximum an Dunkelheit erreichen wir dann zwischen 20 und 20.15 Uhr. Und direkt nach der Sonnenfinsternis gibt es dann ein weiteres Himmelsspektakel, denn in der Nacht auf den Donnerstag heute erreichen die Perseiden ihren Höhepunkt. Nach Sonnenuntergang gibt's dann die ganze Nacht Sternschnuppen zu bewundern. Die besten Chancen hat man allerdings in der zweiten Nachthälfte, also nach Mitternacht einfach mal rausgehen, Stadt und helle Lichter meiden und dann natürlich auch was wünschen. Heute vor 240 Jahren nahm in Middleton in Großbritannien die erste Zahnradbahn der Welt ihren Betrieb auf. Dank eines Zahnrads griff die Lok in eine spezielle Schiene und kam so auch auf schwierigen Strecken besser voran. Was heute vor allem aus den Bergen bekannt ist, startete damals am 12. August 1812 als richtige technische Sensation. Heute vor 37 Jahren stand Richard Marx mit Right Here Waiting an der Spitze der US-Charts. 3 Wochen lang blieb die gefühlvolle Ballade auch auf Platz 1.

0: Geschrieben hat er den Song ursprünglich für seine damalige Frau, die gerade weit entfernt drehte. Aus einer persönlichen Liebeserklärung wurde einer der größten Kuschelrock-Hits der 80er. Und das war das Daily Update vom 12. August. Heute ist ja zusätzlich zu Sonnenfinsternis und auch zu Sternschnuppen auch noch Neumond. Astronomisch steht dabei der Mond im Sternbild Löwe. Und wir finden, das passt ziemlich perfekt, denn der Löwe will die große Bühne. Ja, und der Mond macht einfach das Licht aus. Sven Weikamm, Daily Redaktion.
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Hier ist das Daily Update vom 12. August. Einen schönen Mittwoch zusammen. Der heutige 12. August wird in Sachen Himmelsereignissen richtig spannend. Über Deutschland schiebt sich heute nämlich der Mond vor die Sonne. Es gibt also eine totale Sonnenfinsternis. Komplett dunkel wird es bei uns zwar nicht, aber je nach Region verschwindet ein Großteil der Sonnenscheibe. Besonders gut stehen die Chancen im Westen und Süden. Wichtig, niemals bitte ohne spezielle Finsternisbrille hineinschauen. Ganz normale Sonnenbrillen reichen dafür definitiv nicht aus. Also bitte heute Abend nur mit Spezialbrille in die Sonne schauen und vor allem Daumen drücken, dass

keine Wolke dazwischen funkt. In Deutschland ist das Spektakel heute Abend ab etwa 19.10 Uhr zu sehen. Das Maximum an Dunkelheit erreichen wir dann zwischen 20 und 20.15 Uhr. Und direkt nach der Sonnenfinsternis gibt es dann ein weiteres Himmelsspektakel, denn in der Nacht auf den Donnerstag heute erreichen die Perseiden ihren Höhepunkt. Nach Sonnenuntergang gibt's dann die ganze Nacht Sternschnuppen zu bewundern. Die besten Chancen hat man allerdings in der zweiten Nachthälfte, also nach Mitternacht einfach mal rausgehen, Stadt und helle Lichter meiden und dann natürlich auch was wünschen. Heute vor 240 Jahren nahm in Middleton in Großbritannien die erste Zahnradbahn der Welt ihren Betrieb auf. Dank eines Zahnrads griff die Lok in eine spezielle Schiene und kam so auch auf schwierigen Strecken besser voran. Was heute vor allem aus den Bergen bekannt ist, startete damals am 12. August 1812 als richtige technische Sensation. Heute vor 37 Jahren stand Richard Marx mit Right Here Waiting an der Spitze der US-Charts. 3 Wochen lang blieb die gefühlvolle Ballade auch auf Platz 1.

0: Geschrieben hat er den Song ursprünglich für seine damalige Frau, die gerade weit entfernt drehte. Aus einer persönlichen Liebeserklärung wurde einer der größten Kuschel-Rock-Hits der 80er. Und das war das Daily Update vom 12. August. Heute ist ja zusätzlich zu Sonnenfinsternis und auch zu Sternschnuppen auch noch Neumond. Astronomisch steht dabei der Mond im Sternbild Löwe. Und wir finden, das passt ziemlich perfekt, denn der Löwe will die große Bühne. Ja, und der Mond macht einfach das Licht aus. Sven Weikamm, Daily Redaktion. 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

0: Und damit hallo und herzlich willkommen zu eurem Top 20 Countdown mit Ted und Felix. Letzterer bin ich und Ted kommt gleich. In den nächsten zwei Stunden werfen wir wieder einen Blick auf die Verkaufscharts verschiedener deutscher Internetportale. Wir hören Neuzugänge in der ersten und die Top 20 in der zweiten Stunde. Und außerdem hören wir wie immer auch aktuelle Hits aus den Charts aus England und aus Amerika. Und wer ist heute so alles dabei? Das verrät uns Ted.
1: Hallo, heute hören wir unter anderem neue Titel von Ellie Goulding, Lara Hulo und der Swedish House Mafia. Aktuelle Hits von Olivia Dean, Mark Medlock und Rockin' Jukebox. Und natürlich unsere Nummer 1.
0: Tja, aber bevor es so richtig losgeht, noch ein Blick zurück auf die drei bestplatzierten Titel der deutschen Download-Charts aus der vergangenen Woche.
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0: Und da gibt es keine

0: Änderung auf der Nummer 3, dort nach wie vor Chemo Sounds und Rise Slow.
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0: Und diese vierwöchige Nummer 1 wieder auf der Nummer 2, Shakira und der Burna Boy und Die Die.
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0: Und zum vierten Mal war dies hier die Nummer 1 in den deutschen Download-Charts vor genau 7 Tagen. Ügel, E-Miley Angel und Alternati und Moving to the Sun.
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0: Das war der erste neue Hit diese Woche in den deutschen Download-Charts. Eingestiegen auf der 47, das war Ellie Goulding und Four Seasons.
1: Four Seasons ist die zweite Single-Auskopplung aus dem angekündigten 6. Studioalbum von Ellie Goulding. Über das Album sagt Ellie, dieses Album ist eine Sammlung von Songs, die für einen Wendepunkt in meinem Leben stehen. Einerseits wurde mir bewusst, welches Geschenk mir die Freiheit des Nichtwissens in der Vergangenheit gemacht hat. Andererseits stand ich an der Schwelle, die wahre Kraft des Wissens zu begreifen. Ellie Goulding, Four Seasons.

Das war der erste neue Hit diese Woche aus der Single-Paradise Englands. Dort eingestiegen auf der 92, das war Steve Lacy und Oh Yeah. Und dies ist eine Dame aus St. Louis in Missouri. Dieser Hit hier ist neu auf der 72 in England. Hier ist Slater und ein Lied über Brand New Channels.

0: Ein Titel mit einem seltsamen Schluss. Diese Woche neu auf der 36 in den deutschen Download-Charts. Nothing But Thieves und der Hit Baby Cool, Evelyn.
1: Nothing But Thieves ist eine Rockband aus Essex in England. Ihren ersten Single-Hit in England hatte sie 2015 mit dem Titel Itch. Baby Cool ist die dritte Single-Auskopplung aus ihrem angekündigten fünften Studioalbum Stray Dogs. Evelyn ist dabei eine Hündin, die im Video mit einem mysteriösen rosa Wesen zu sehen ist. Nothing But Thieves, Baby Cool, Evelyn.
0: Dies ja letztes Jahr bereits im Oktober ein Hit in England, jetzt ein Reentry auf der 37. Luke Combs und Where the Wild Things Are. 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

0: Luke Lee und die Swedish House Mafia sind zurück in den deutschen Download-Charts. Diese Woche gemeinsam eingestiegen auf der 32 mit dem Hit Happiness is so sad.
1: Happiness is so sad ist die erste Single-Veröffentlichung der Swedish House Mafia in diesem Jahr. Es ist ihre erste Zusammenarbeit mit Luke Lee. Die sagt, es geht dabei um Melodien, die einen gleichzeitig zum Weinen und Tanzen bringen. Genau dieses Gefühl kennt man von der Swedish House Mafia. Große Gesten, viel Melancholie, viel Drama, aber eben auch die direkte Festivalenergie. Swedish House Mafia und Luke Lee, Happiness is so sad.

das war Ende des letzten Jahres bereits ein Hit in den Single-Charts in England. Auch das diese Woche ein Re-Entry. Und zwar eingestiegen auf der 27. Tame Impala und der Hit Loser. Und sie hier, sie hat diese Woche gleich zwei Neuzugänge in den Charts in England. Dieser ist neu auf der Nummer 15. Hier ist die große Ariana Grande. Und hier ist der Hit, der heißt Kiss Me.

0: Sadie Barlow ist der Name dieser Dame hier und sie ist neu auf der 28 diese Woche in den deutschen Downloadcharts mit ihrem Hit Choose Me.
1: Sadie Barlow ist Sängerin und Songautorin. Bekannt wurde sie dadurch, dass sie ihre Musik auf TikTok und bei Facebook veröffentlicht hat. Auf Instagram sagt sie über ihren neuen Song: Du musst durch schwere Zeiten gegangen sein und gelernt haben, dich für dich selbst zu entscheiden, wenn dieses Lied zu dir gefunden hat. Sadie Barlow, Choose Me.
0: Und dies ist der andere neue Hit aus den Singlecharts aus England von Ariana Grande, neu auf der Nummer 4. Der Hit heißt Petal.

0: Er hat noch keinen Namen, aber er ist dennoch neu auf der Nummer 27 diese Woche in den deutschen Downloadcharts. Das war Tjark.
1: Tjark ist 21 Jahre alt. Er wurde in Bonn geboren. Als Kind erhielt er Klavier- und Gitarrenunterricht. Mit 15 Jahren bewarb er sich bei The Voice Kids. 2023 erschien seine Debütsingle und 2024 unternahm er seine erste Solotournee. Bisher hat er zwei Alben veröffentlicht. Tjark, keinen Namen.

Tja, jetzt wollen sie ihren eigenen Rekord für die Ewigkeit aufstellen. Diese Woche zum 20. Mal die Nummer 1 in der Single-Parade in England. Das waren Sam Fender und Olivia Dean und der Hit heißt Rain Me In. Und dies ist der erste neue Hit aus den Single-Charts aus Amerika. Diese Woche eingestiegen auf der 98. Hier ist Audrey Hobart und der Hit Sue Me.

0: 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Number 23.
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1: Doch, wir können sie hören und sie ist neu diese Woche auf der 23 in den deutschen Downloadcharts. Das war Lara Hulot mit dem Titel Kopf gegen die Wand.
2: Lara Hulot stammt aus Schleswig. Sie hat zunächst Biologie und Musik auf Lehramt studiert, hofft aber künftig nur von der Musik leben zu können. Mit 17 Jahren begann sie als Straßenmusikerin aufzutreten, um ihr Studium zu finanzieren. Ihren ersten großen Erfolg hatte sie 2023 mit dem Titel Bitch. Lara Hulot, Kopf gegen die Wand.
1: Tja, und bevor wir jetzt gleich zu den 20 größten Download-Hits der Woche kommen, überrascht die Nummer 1 aus den Single-Charts aus Amerika. Auch die ist ziemlich langlebig. Diese Woche zum 16. Mal auf der Nummer 1. Hier ist Ella Langley und ihr Statement heißt Choosin' Texas.

Sie haben diese Woche 5 Neuzugänge unter den ersten 20 in den deutschen Download-Charts. Der erste auf der 20 gestiegen von der 36, das war Neu und David Puentes und Golden Summer. Und er steigt von der 40 auf die 19, hier ist Mark Medlock und die Solo-Version von You Can Get It. Oh.

Tja, auch der Hit steigt diese Woche und zwar von der 41 auf die 18 in den deutschen Downloadcharts. Das waren Rock'n Jukebox und Storm in My Heart. Und hier ist die 17 gestiegen von der 34. Hier sind Martin Garrix und Ed Sheeran und der Hit, der heißt Repeat It.

Der Hit fällt von der 12 auf die 16 diese Woche in den deutschen Downer-Charts. Das waren One Republic und Need Your Love. Und die ist ja diese Woche auf der 15, gestiegen von der 17, Jennifer Lopez und David Guetta. Und der Hit heißt Save Me Tonight.

Wieder auf der 14 diese Woche in den deutschen Downer-Charts. Alex Warren und Fever Dream auf der 13 von der 28 gestiegen. Das war Olivia Dean und So Easy to Fall in Love. Auf der 12 von der 11 gefallen Justin Bieber und Nicki Minaj und Beauty and the Beat. Und dies hier ist die 11, die fällt von der Nummer 9. Hier ist Noah 9 und Hate Mama, I Still Call Your Name. 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

Der Hit steigt und zwar von der 15 auf die 10 diese Woche in den deutschen Download-Chart. Das war Olivia Rodrigo und Drop Dead. Und hier ist die 9, die steigt von der Nummer 10, Temper City und Self-Aware.

Anteil des Programms der letzten Woche könnten wir an dieser Stelle wiederholen, denn der Titel, den wir gerade hörten, der ist nach wie vor auf der Nummer 6. Das war Harry Styles und American Girls. Und ist ja diese Woche wieder auf der Nummer 5. Hier ist Teddy Swims und er ist nach wie vor Mr. Know-It-All.

Auch diese Woche auf der 4 in den deutschen Downloadcharts Bebe Rexha und Faithless unterhält New Religion. Und jetzt die Sensation. Dieser Hit hier bewegt sich, gefallen von der 2 auf die Nummer 3, Shakira und der Burner Boy. Und ihr seht, der heißt

0: Nun langsam steigt dieser Hit hier diese Woche von der 3 auf die Nummer 2, Kimo Sounds und Rise Slow. Und unsere Nummer 1?
1: Unsere Nummer 1 ist zum fünften Mal auf der Nummer 1 Position zu finden. Es ist der erste Hit und die erste Nummer 1 für das Trio Ügel, Imael Angel und Ultra Natey. Hier sind sie mit Moving to the Sun.
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0: Zum fünften Mal die Nummer 1 in den deutschen Download-Charts. Das waren Ugel, E-Mail, Angel und Alternati und der Hit Moving to the Sun. Tja, und das war's noch für diesmal. Und bis zum nächsten Mal sagen wir Tschüss.
1: Und Tschüss.
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Hier ist das Daily Update vom 12. August. Einen schönen Mittwoch zusammen. Der heutige 12. August wird in Sachen Himmelsereignissen richtig spannend. Über Deutschland schiebt sich heute nämlich der Mond vor die Sonne. Es gibt also eine totale Sonnenfinsternis. Komplett dunkel wird es bei uns zwar nicht, aber je nach Region verschwindet ein Großteil der Sonnenscheibe. Besonders gut stehen die Chancen im Westen und Süden. Wichtig, niemals bitte ohne spezielle Finsternisbrille hineinschauen. Ganz normale Sonnenbrillen reichen dafür definitiv nicht aus. Also bitte heute Abend nur mit Spezialbrille in die Sonne schauen und vor allem Daumen drücken, dass keine Wolke dazwischen funkt. In Deutschland ist das Spektakel heute Abend ab etwa 19.10 Uhr zu sehen. Das Maximum an Dunkelheit erreichen wir dann zwischen 20 und 20.15 Uhr. Und direkt nach der Sonnenfinsternis gibt es dann ein weiteres Himmelsspektakel, denn in der Nacht auf den Donnerstag heute erreichen die Perseiden ihren Höhepunkt. Nach Sonnenuntergang gibt's dann die ganze Nacht Sternschnuppen zu bewundern. Die besten Chancen hat man allerdings in der zweiten Nachthälfte, also nach Mitternacht einfach mal rausgehen, Stadt und helle Lichter meiden und dann natürlich auch was wünschen. Heute vor 240 Jahren nahm in Middleton in Großbritannien die erste Zahnradbahn der Welt ihren Betrieb auf. Dank eines Zahnrads griff die Lok in eine spezielle Schiene und kam so auch auf schwierigen Strecken besser voran. Was heute vor allem aus den Bergen bekannt ist, startete damals am 12. August 1812 als richtige technische Sensation. Heute vor 37 Jahren stand Richard Marx mit Right Here Waiting an der Spitze der US-Charts. 3 Wochen lang blieb die gefühlvolle Ballade auch auf Platz 1.

Geschrieben hat er den Song ursprünglich für seine damalige Frau, die gerade weit entfernt drehte. Aus einer persönlichen Liebeserklärung wurde einer der größten Kuschelrock-Hits der 80er. Und das war das Daily Update vom 12. August. Heute ist ja zusätzlich zu Sonnenfinsternis und auch zu Sternschnuppen auch noch Neumond. Astronomisch steht dabei der Mond im Sternbild Löwe. Und wir finden, das passt ziemlich perfekt, denn der Löwe will die große Bühne. Ja, und der

ab, ja. 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
1: Mit uns durch die Nacht. Kurzer Blick auf die Uhr. Ui, ganz schön spät schon, ne? Wie sieht's aus? Habt ihr schon überlegt, was ihr morgen machen wollt? Noch nicht? Na, dann ist jetzt vielleicht die ideale Zeit dafür. Und damit ihr besser durch die Nacht kommt, hier wieder ein bisschen Musik.

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Hier ist das Daily Update vom 12. August. Einen schönen Mittwoch zusammen. Der heutige 12. August wird in Sachen Himmelsereignissen richtig spannend. Über Deutschland schiebt sich heute nämlich der Mond vor die Sonne. Es gibt also eine totale Sonnenfinsternis. Komplett dunkel wird es bei uns zwar nicht, aber je nach Region verschwindet ein Großteil der Sonnenscheibe. Besonders gut stehen die Chancen im Westen und Süden. Wichtig, niemals bitte ohne spezielle Finsternisbrille hineinschauen. Ganz normale Sonnenbrillen reichen dafür definitiv nicht aus. Also bitte heute Abend nur mit Spezialbrille in die Sonne schauen und vor allem Daumen drücken, dass keine Wolke dazwischen funkt. In Deutschland ist das Spektakel heute Abend ab etwa 19.10 Uhr zu sehen. Das Maximum an Dunkelheit erreichen wir dann zwischen 20 und 20.15 Uhr. Und direkt nach der Sonnenfinsternis gibt es dann ein weiteres Himmelsspektakel, denn in der Nacht auf den Donnerstag heute erreichen die Perseiden ihren Höhepunkt. Nach Sonnenuntergang gibt's dann die ganze Nacht Sternschnuppen zu bewundern. Die besten Chancen hat man allerdings in der zweiten Nachthälfte, also nach Mitternacht einfach mal rausgehen, Stadt und helle Lichter meiden und dann natürlich auch was wünschen. Heute vor 240 Jahren nahm in Middleton in Großbritannien die erste Zahnradbahn der Welt ihren Betrieb auf. Dank eines Zahnrads griff die Lok in eine spezielle Schiene und kam so auch auf schwierigen Strecken besser voran. Was heute vor allem aus den Bergen bekannt ist, startete damals am 12. August 1812 als richtige technische Sensation. Heute vor 37 Jahren stand Richard Marx mit Right Here Waiting an der Spitze der US-Charts. 3 Wochen lang blieb die gefühlvolle Ballade auch auf Platz 1.

Geschrieben hat er den Song ursprünglich für seine damalige Frau, die gerade weit entfernt drehte. Aus einer persönlichen Liebeserklärung wurde einer der größten Kuschel-Rock-Hits der 80er. Und das war das Daily Update vom 12. August. Heute ist ja zusätzlich zu Sonnenfinsternis und auch zu Sternschnuppen auch noch Neumond. Astronomisch steht dabei der Mond im Sternbild Löwe. Und wir finden, das passt ziemlich perfekt, denn der Löwe will die große Bühne. Ja, und der Mond macht einfach das Licht aus. Sven Weikamm, Daily Redaktion.

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3: Wenn es nachts draußen dunkel ist und man in den Himmel schaut und man richtig viel Glück hat, dann kann man manchmal eine Sternschnuppe sehen. Doch ja, bitte nicht traurig sein, wenn es dann doch mal nicht klappt und ihr einfach nur Sterne zählen könnt. Für alle anderen gibt's aber jetzt hier Sternschnuppen in Musikformat.

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1: Ich bin der Mann, von dem du heute Nacht vielleicht Albträume bekommst. Ja, denn versprochen, ich quatsche dir die ganze Nacht ins Ohr. Wenn du nicht ausschaltest, aber damit das nicht passiert, hier einfach schnell wieder ein bisschen Musik. Oh.

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Hier ist das Daily Update vom 13. August. Damit einen schönen Donnerstag zusammen. Heute vor 94 Jahren funkte ein Italiener über eine damals beeindruckende Distanz. Nur mit UKW-Geräten überbrückte er ganze 270 Kilometer. Was heute nach ganz normaler Funktechnik klingt, war aber am 13. August 1932 ein echtes Stück Sensation. Er zeigte damit, welches Potenzial in den Ultrakurzwellen steckt und legte auch einen wichtigen Grundstein für den modernen Rundfunk. Heute vor 67 Jahren lief ein Auto vom Band, dessen Zubehör später Leben retten wird. Der Volvo PV544. Mit an Bord war nämlich erstmals serienmäßig der 3-Punkt-Sicherheitsgurt, entwickelt von Volvo-Ingenieur Nils Bohlin. Und damit die Geburtsstunde des Sicherheitsgurts. Was heute völlig selbstverständlich und serienmäßig ist, war 1959 eine echte Revolution. Ein unscheinbarer Gurt, der das Autofahren für immer verändert hat und seitdem einfach Millionen Menschen bei starken Bremsmanövern oder auch bei Unfällen geschützt hat. Heute haben wir einen doppelten Promi-Geburtstag. Heike Makatsch und Moritz Bleibtreu werden jeweils 55 Jahre alt und sind damit nicht nur am gleichen Tag, dem 13. August, sondern auch mit 1971 im gleichen Jahr geboren. Beide gehören seit Jahrzehnten zu den bekanntesten Gesichtern des deutschen Films. Heike Makatsch ist außerdem Sängerin, Sprecherin und auch Moderatorin. Moritz Bleibtreu auch Regisseur. Zwei Karrieren, zwei Geburtstage. Wir sagen herzlichen Glückwunsch jeweils zum 55. Heute vor 25 Jahren stand Follow Me von Uncle Cracker auf Platz 1 der deutschen Charts.

Eine Woche lang war der entspannte Ohrwurm ganz oben. Der Song klingt aber auch heute im Jahr 2026 immer noch irgendwie nach Sommer, Freiheit und guter Laune. Und das, obwohl der Text deutlich mehr Drama hat, als die Melodie wahrscheinlich vermuten lässt. Ein Song, der 25 heute wird, aber trotzdem irgendwie kein Stück gealtert wirkt. Und das war das Daily Update vom 13. August. Heute ist übrigens Internationaler Linkshändertag. Seit 1976 macht dieser darauf aufmerksam, dass ganz viele Dinge im Alltag immer noch nur für Rechtshänder gedacht sind. Und das, obwohl es so viele Linkshänder gibt. Heute drehen wir den Spieß also einfach mal um. Alles läuft mit links, außer dieses Daily Update hier. Das war harte Arbeit. Sven Weikamp, Daily Redaktion.

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1: Na, wie sieht's aus? Könnt ihr auch nicht schlafen? Gar kein Problem. Dreht die Musik einfach so ein Stück lauter und singt mit. Und vielleicht klappt's dann ja mit dem Müdewerden. Wie dem auch sei, ich bin bei euch. Kommt gut durch die Nacht. Die

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Hier ist das Daily Update vom 13. August. Damit einen schönen Donnerstag zusammen. Heute vor 94 Jahren funkte ein Italiener über eine damals beeindruckende Distanz. Nur mit UKW-Geräten überbrückte er ganze 270 Kilometer. Was heute nach ganz normaler Funktechnik klingt, war aber am 13. August 1932 ein echtes Stück Sensation. Er zeigte damit, welches Potenzial in den Ultrakurzwellen steckt und legte auch einen wichtigen Grundstein für den modernen Rundfunk. Heute vor 67 Jahren lief ein Auto vom Band, dessen Zubehör später Leben retten wird. Der Volvo PV544. Mit an Bord war nämlich erstmals serienmäßig der 3-Punkt-Sicherheitsgurt, entwickelt von Volvo-Ingenieur Nils Bohlin. Und damit die Geburtsstunde des Sicherheitsgurts. Was heute völlig selbstverständlich und serienmäßig ist, war 1959 eine echte Revolution. Ein unscheinbarer Gurt, der das Autofahren für immer verändert hat und seitdem einfach Millionen Menschen bei starken Bremsmanövern oder auch bei Unfällen geschützt hat. Heute haben wir einen doppelten Promi-Geburtstag. Heike Makatsch und Moritz Bleibtreu werden jeweils 55 Jahre alt und sind damit nicht nur am gleichen Tag, dem 13. August, sondern auch mit 1971 im gleichen Jahr geboren. Beide gehören seit Jahrzehnten zu den bekanntesten Gesichtern des deutschen Films. Heike Makatsch ist außerdem Sängerin, Sprecherin und auch Moderatorin. Moritz Bleibtreu auch Regisseur. Zwei Karrieren, zwei Geburtstage. Wir sagen herzlichen Glückwunsch jeweils zum 55. Heute vor 25 Jahren stand Follow Me von Uncle Cracker auf Platz 1 der deutschen Charts.

Eine Woche lang war der entspannte Ohrwurm ganz oben. Der Song klingt aber auch heute im Jahr 2026 immer noch irgendwie nach Sommer, Freiheit und guter Laune. Und das, obwohl der Text deutlich mehr Drama hat, als die Melodie wahrscheinlich vermuten lässt. Ein Song, der 25 heute wird, aber trotzdem irgendwie kein Stück gealtert wirkt. Und das war das Daily Update vom 13. August. Heute ist übrigens Internationaler Linkshändertag. Seit 1976 macht dieser darauf aufmerksam, dass ganz viele Dinge im Alltag immer noch nur für Rechtshänder gedacht sind. Und das, obwohl es so viele Linkshänder gibt. Heute drehen wir den Spieß also einfach mal um. Alles läuft mit links, außer dieses Daily Update hier. Das war harte Arbeit. Sven Weikamp, Daily Redaktion.

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4: Ich habe letztens geträumt, ich werde Milliardär. Ja, gleich mal richtig groß denken, weißt du, nicht so eine Million, nee, gleich Milliarden. Lustig, oder? Also, manchmal, habe ich gelesen, werden Träume auch wahr. Ich drücke euch die Daumen, dass vielleicht einige Dinge, die ihr heute Nacht träumt, in Erfüllung gehen, aber ich würde mich auch freuen, wenn ihr mir die Daumen drückt. Also, Milliardär, das wäre schon cool, oder? Also, naja, zumindest für mich. Komm gut durch die Nacht.

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1: Ich bin der Mann, von dem du heute Nacht vielleicht Albträume bekommst. Ja, denn versprochen, ich quatsche dir die ganze Nacht ins Ohr. Wenn du nicht ausschaltest. Aber damit das nicht passiert, hier einfach schnell wieder ein bisschen Musik.